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0: Zigeuner.
1: Naja, ich bin mit der Leute Parapli.
0: Das regnet doch nicht.
1: Ja, sicher, dass du was so, ey.
0: Das ist wel Parasol, hätte.